Toa Schlusspanik. 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Hast du mal ein Torschlusspanik probiert? Ich habe es. Es war seit einiger Zeit. Und ja, man denkt immer, dass das Tor schließt und dann hat man nicht genug Zeit, durch den Tor zu laufen. Und ja, diese Angst habe ich bekommen. Weil früher hatte ich Angst, dass ich nicht genug Geld gehabt habe. Dann, wenn man genug Geld hat, dann denkt man, dass man nicht genug Zeit hat. Und ja, das denke ich noch jetzt. Ich möchte viel mehr Sachen machen und ich habe nicht genug Zeit.